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Hier ist der Westdeutsche Rundfunk mit Nachrichten. 50 Atomkraftwerke sollen in der Bundesrepublik während der nächsten 10 Jahre errichtet werden. Jedes einzelne kann eine

0: 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That's a good bitch, my friends. 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I vote against you, my friends, and I thank you, my friend.
1: Angesichts der Krise auf den Weltfinanzmärkten spüren wir, dass dies auch Auswirkungen auf das Wirtschaftswachstum haben könnte.

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0: guten Abend. Ich freue mich. Ich weiß nicht, wo ich anfangen soll. Okay, ich fange bei dem Schlimmsten an. Mhm. Also, ich habe ein ungeheures Problem damit. Also, es ist jetzt 3 Jahre, es ist jetzt im 4. Jahr. Mhm. Und ja, man bemüht sich, also, aber das ist kein Leben. Und das Schlimme ist, es ist so verrückt, dass es damals passiert ist. Und dann...
1: wie wenn sie es geahnt hätte.
0: Es ist unglaublich, ja. Aber sie hat, ja, aber jetzt ist diese Sache, das haben wir natürlich nicht. Mhm. Wissen Sie, also ich glaube, die Sterne, sie ist Samstag, Sonntag und es war, also ich habe, wie kann so etwas passieren? Also, es ist einfach, sie hat, es klingt jetzt so primitiv oder es klingt jetzt so banal, was ich erzähle, aber das Schlimme ist halt, dass wir sind in diesem Zwiespalt und wir wissen nicht, also manchmal, ich überlege schon, also es sind ganz schlimme Gedanken, manchmal denke ich...
1: Ich glaube, das, was Sie erleben, sind fantastische Geschichten, sagen wir, der Asozialität, der inneren Entfremdung. Das kann stimmen oder auch nicht. Er nähert sich an dieser Stelle offensichtlich auch.

0: Sag mal, du warst ja auch im Konzert.
1: Ja.
0: Und was ist dann passiert?
1: Ja, also das war für mich zu laut und dann habe ich geweint und dann haben sie mich dann hier hingebracht.
0: Wen hast du denn noch umgebunden?
2: Luise.
0: Warum?
1: Na, weil ja süß aussieht.
2: Kann man nicht beschreiben, wie er in jedem Moment stirbt, also es war ziemlich schlimm.
3: Logisch! Ja klar, logisch!
4: Frankly. 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
5: hallo Jana am Radio. Hier ist 90% Wasser. Ihr hört Musik. Die Musik ist von Bullermann, Jürgen Eckloff, Uwe, Shelly, Hermann Bullen, Peter Butzmann. Oh, la, la, la, la.
4: We urge you calmly, but sincerely, to turn off your radio now.

0: I know.
1: You can find us here at the moment. Besides,
2: okay.
3: Wow. Good.
4: Девяносто процентов воды. Spoken 90% water.
5: Guten Abend.
6: Guten Abend.
5: Guten Abend. Guten Abend.
7: Ja, einen wunderschönen guten Abend.
5: Guten Abend. Guten Abend.
6: Ja, guten Abend.
5: Guten Abend.
6: Guten Abend. Guten Abend.
5: Guten Abend.
4: 90% воды. Слушать. Слушать.
5: Guten Abend.
4: Слушать. Слушать. Слушать. Слушать.
5: Guten Abend. Guten Abend. Guten Abend.
7: Ja, einen wunderschönen guten Abend.
5: Guten Abend. Guten Abend.
6: Ja, guten Abend.
5: Guten Abend. Guten Abend. Guten Abend.
8: Guten Abend.
5: Guten Abend.
0: I know.
5: Guten Abend. Guten Abend.
7: Guten Abend.
2: Okay.
5: Guten Abend.
6: Ja, guten Abend.
5: Guten Abend.
2: Wow.
6: Danke schön.
5: Danke, Ihnen sehr. Good.
7: Oh, danke. Ganz herzlich.
6: Ja, vielen Dank.
8: Ja.
5: Danke schön.
8: Ja, ich danke auch.
5: Auf Wiedersehen.
6: Danke schön.
3: No.
7: Ja.
3: Good.
5: Herzlichen
6: Dank. Ja, guten Abend.
5: Ich danke Ihnen. Danke schön. Können wir es dabei belassen?
6: Ja, ja.
5: Vielen Dank. Ihr macht jetzt noch eine Musik.

0: Ich habe das Gefühl, es sei wie das beste Geschenk, das man jemandem machen kann, den man liebt. Ich meine, das ist ein Wunder. Ich musste monatlich mehr Tage im Haus verbringen als draußen. Und gerade deshalb ist es für mich das beste Geschenk, das man jemandem machen kann, den man liebt. Ich meine, Mutter, Schwester, Bruder, Cousine, Freund, Ehemann, Ehefrau, Kind.
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